0: Wir sind ruhiger.
1: Siamo più tranquilli, ossia più equilibrati.
0: Nun beginnen wir
1: mit Ora iniziamo con il respiro.
0: Wir atmen tief
1: Inspiriamo ed espiriamo profondamente.
0: Tief ein
1: Inspiriamo ed espiriamo profondamente.
0: Wenn Sie wollen,
1: se volete,
0: können Sie Ihre Augen
1: potete chiudere gli occhi.
0: Sie atmen tief
1: Inspirate profondamente
0: und aus.
1: Ed espirate.
0: Sie atmen tief
1: Inspirate
0: ein.
1: Profondamente
0: Langsam
1: ed espirate
0: aus.
1: Lentamente.
0: Nun begleiten Sie
1: Ora accompagnate il vostro respiro.
0: Sie atmen bis in
1: Respirate portando il respiro fin nel ventre. Vi soffermate un breve momento tenendo il respiro ed espirate poi attraverso il naso o attraverso la bocca.
0: Wir atmen in den
1: Inspiriamo.